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1: Das sorbische Kirchspielschleife lädt noch bis zum 21. Juni zum 10. internationalen Dudelsack-Festival ein. Auf dem Gelände der ehemaligen Schule erwarten Sie zahlreiche Musiker und Ensembles aus dem In- und Ausland. Erleben Sie ein Wochenende voller Tradition, Musik und kulturellem Austausch in der einzigen Region Deutschlands, die diese Dudelsack-Tradition seit Jahrhunderten ununterbrochen pflegt. Der Dorfclub in Kotten lädt noch bis zum Sonntag zum traditionellen Dorffest ein. Das gesamte Wochenende über erwartet Sie ein abwechslungsreiches Programm mit geselligem Beisammensein, bester Unterhaltung und einem bunten Festbetrieb für die ganze Familie. Der Herrnhuter Ortsteil Großhennersdorf feiert sein 730. Bestehen und lädt noch bis zum Sonntag zum großen Jubiläum auf den Festplatz am Markt ein. Im Rahmen der Festwoche erwarten Sie ein abwechslungsreiches Programm, das von lokalen Vereinen, Firmen und engagierten Bürgern gestaltet wird. Der Lauter Ortsteil Leipe lädt zum großen Dorffest auf den Sportplatz ein. Gefeiert wird das 625. Ortsjubiläum sowie das 20-jährige Bestehen des Schützenvereins Pulver und Blei. Freuen Sie sich auf ein traditionelles Fest mit einem zünftigen Schützenfest, einer riesigen Gemeinschaftspolka und tausenden bunten handgenähten Wimpelketten im gesamten Dorf und viel mehr. Und auch der Senftenberger Ortsteil Hosenaar feiert sein 625. Ortsjubiläum rund um die Lindengrundschule. Unter dem Motto Saftige 625 erwartet Sie bis Sonntag ein komplett kostenfreies Familienprogramm. Entdecken Sie die lebendige Zeitreise durch die Ortsgeschichte, basteln Sie traditionelle Glasperlen und erleben Sie einen historischen Schulalltag. Für das leibliche Wohl sorgen unter anderem lokale Most-Spezialitäten. Der Großrechner Ortsteil Saalhausen lädt heute ab 14 Uhr zum Dorffest im und am Gasthof Grob ein. Genießen Sie den Nachmittag bei Live- und Blasmusik, Kaffeekuchen sowie Kutschfahrten und einer Tombola für die ganze Familie. Am Abend verwandelt sich der Garten in eine stimmungsvolle Scheunendisco. Und als besonderes Highlight wird das aktuelle WM-Fußballspiel beim Public Viewing übertragen.
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1: Ja, der Samstag, der startet in der Lausitz noch freundlich mit viel Sonnenschein und sommerlichen Temperaturen. Doch die Hitze, die legt schnell zu. Am Nachmittag werden verbreitet 32 bis 34 Grad erreicht. Dazu wird es zunehmend schwül. Gleichzeitig bilden sich immer mehr Quellwolken und die Gewittergefahr steigt deutlich an. Vor allem ab dem späten Nachmittag und Abend sind teils kräftige Gewitter mit Starkregen, Hagel und Sturmböen möglich. Örtlich sogar mit Unwetterpotenzial. Abseits der Gewitter weht nur ein schwacher bis mäßiger Westwind. In der Nacht beruhigt sich das Wetter wieder. Die Temperaturen gehen auf 20 bis 17 Grad zurück.
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1: Die B156 Ortsdurchfahrt Schillichau ist voll gesperrt. Grund ist die Fahrbahnerneuerung und der Radwegebau. Die Umleitungen führen Sie unter anderem über die S109 und S101 und sind für Sie vor Ort ausgeschildert.
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1: Langsam heißt es aufstehen, Lausitz. Der fröhliche Wecker begleitet Sie durch den Samstagmorgen. Und diesmal für Sie auch schon wach, Annika Hörche.

0: Einen schönen guten Morgen, liebe Lausitzerinnen und Lausitzer. Wir haben Samstag, den 20. Juni, 6:45. Ich bin Anni Hürche und hier kommt Bernd Vogawa für Sie mit dem Lausitzwelle-Kalenderblatt.
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2: Briten, Franzosen und Amerikaner verteilten 23.000 Holzkisten über das Land mit der harmlosen Aufschrift Donobs, Türklinken. Ihr Inhalt war jedoch brisant. Neues Geld für die Deutschen. Am 20. Juni 1948 wurde die Währung von Reichsmark auf Deutsche Mark umgestellt. Jeder Deutsche bekam an diesem Tag 40 Deutsche Mark, einen Monat später noch einmal 20. Dass aus der Währungsreform ein Wirtschaftswunder wurde und nicht nur ein kurzfristiger Kaufrausch, ist aber nicht den alliierten Besatzungsmächten zu verdanken, sondern Ludwig Erhard. Als damaliger Wirtschaftsdirektor der US-amerikanisch-britischen Zonenverwaltung erklärte er zeitgleich mit der Währungsreform sämtliche Bezugsscheine für ungültig. Ein ungeheures Wagnis. Während überall in Europa der Nachkriegsmangel mit Planwirtschaft verwaltet wurde, setzte Erhard auf die freien Marktkräfte. Die ständigen Vertretungen der Bundesrepublik und der DDR nahmen am 20. Juni 1974 ihre Arbeit auf. Der westdeutsche Bevollmächtigte Günter Gauß wurde in Ostberlin offiziell in sein Amt eingeführt. Michael Kohl trat als Vertreter der DDR seinen Posten in Bonn an. Gauß hatte sich am 7. März mit dem stellvertretenden DDR-Außenminister Kurt Nier über die Einrichtung der diplomatischen Vertretungen einigen können. Bis zuletzt hatte es Schwierigkeiten wegen der Vertretung der Westberliner Bevölkerung durch die ständige Vertretung der Bundesrepublik gegeben. Die Einrichtung der Vertretungen war nach Unterzeichnung des Vier-Mächte-Abkommens am 3. September 1971 und des Grundlagenvertrages möglich geworden. Die 1280 Kilometer lange und 1,20 Meter dicke Erdölpipeline von der arktischen Prudhoe Bay bis zum eisfreien Hafen Valdez im Süden Alaskas wurde am 20. Juni 1977 fertiggestellt. Die Pipeline ist zur Hälfte auf Stützen und zur anderen Hälfte in die Erde gebaut. Die unterirdischen Rohre mussten sehr gut wärmeisoliert werden, da das 50 bis 80 Grad Celsius warme Öl den Permafrostboden schmelzen lassen und die Rohre im Schlamm versinken würden. Außerdem ist die Pipeline gefedert und im Zickzackkurs angelegt, um Schäden durch Erdbeben zu verhindern. 10 Pumpstationen transportieren das Öl. Täglich werden 1,6 Millionen Barrel Öl nach Valdez gepumpt und dort in Supertanker umgeladen.

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1: Das 24-Stunden-Schwimmen der Wasserwacht Spremberg findet heute und morgen im Erlebnisbad Kochsergrund statt und bietet neben dem Sportevent auch Camping sowie Public Viewing zur Fußball-WM. Teilnehmer können als Einzelstarter oder im Team antreten, wobei ein Nachtpokal und durchgehende Verpflegung Teil der Veranstaltung sind. Die Radballarena in Großkoschen steht heute Abend um 18 Uhr im Mittelpunkt des Spitzensports. Der RSV Großkoschen lädt zum packenden Finale der zweiten Bundesliga ein. Unterstützen Sie die Heimmannschaft lautstark beim entscheidenden Kampf um den Aufstieg in Deutschlands höchste Spielklasse. Midsommerfeeling am Schloss Doberlug. Heute um 14.30 Uhr wird die Lichterwiese eröffnet. Freuen Sie sich um 15 Uhr auf das Musical Der Traumsommerbaum der Schlossgeister. Gefolgt von stimmungsvoller Orchestermusik und einer mitreißenden Big Band. Als krönender Abschluss erwartet Sie ab 22 Uhr das Public Viewing des Deutschlandspiels der Fußball-Weltmeisterschaft. Die Naturschutzgebietsverwaltung lädt von 13 bis 17 Uhr zum Tag der Wildnisstation in der Königsbrücker Heide ein. Unter dem Motto Wildnis erleben erwarten groß und klein spannende Mitmachstationen zur heimischen Artenvielfalt, eine Naturbastelstation und ein Stationsbingo mit tollen Preisen. Um 15 Uhr nimmt sie zudem Tristan Jurisch, einer der jüngsten Pilzexperten Deutschlands, mit in die faszinierende Welt der Sommerpilze. Die Innenstadt von Elsterwerda verwandelt sich ab 9 Uhr in eine große Aktionsmeile unter dem Motto Eine Stadt bewegt sich. An der Bühne auf dem Marktplatz fällt der Startschuss für einen erlebnisreichen Tag, an dem sich die städtischen Vereine präsentieren. Entdecken Sie die Vereinsvielfalt der Region und nutzen Sie die zahlreichen Angebote zum Mitmachen. Der Verein Ideenfluss lädt Sie am Sonntag ins Gleis 1 im Bahnhof Görlitz zu einem italienischen Abend ein. Ab 17 Uhr präsentiert das Quartett um die sizilianische Sängerin Noemi Laterra das Programm Bella Italia mit feinsinnigem Jazz und Gassenhauern aus den 60er und 70er Jahren. Einlass ist ab 16 Uhr. Der Skatclub Glückauf lädt Sie am Sonntag zum 6. Glückauf-Turnier in die Begegnungsstätte Lichtblick in Hoyerswerda ein. Ab 10 Uhr werden zwei spannende Serien nach den Regeln des Deutschen Skatverbands gespielt, wahlweise auch mit dem Vierfarbblatt. Der Spielansatz beträgt 10 Euro und wird komplett als Preisgeld ausgeschüttet. Bringen Sie einfach gute Nerven und etwas Kartenglück mit. Feiern Sie am Sonntag den Sommeranfang mit der Fête de la Musique in der Region. Das beliebte Straßenmusikfestival lädt bei komplett freien Eintritt ein. In Kamenz verwandelt sich die Innenstadt ab 12 Uhr in eine Klangmeile, während die Kulturfabrik Hoyerswerda von 15 bis 21 Uhr mit Live-Musik begeistert. Vor dem Museum Bautzen erwartet Sie ab 16.30 Uhr Ulrich Schollmeier mit Gesang und Gitarre. Und im Museumshof können Sie historische Musik Instrumente selbst ausprobieren.
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1: Ja, der Samstag, der startet in der Lausitz noch freundlich mit viel Sonnenschein und sommerlichen Temperaturen. Doch die Hitze, die legt schnell zu. Am Nachmittag werden verbreitet 32 bis 34 Grad erreicht. Dazu wird es zunehmend schwül. Gleichzeitig bilden sich immer mehr Quellwolken und die Gewittergefahr steigt deutlich an. Vor allem ab dem späten Nachmittag und Abend sind teils kräftige Gewitter mit Starkregen, Hagel und Sturmböen möglich. Örtlich sogar mit Unwetterpotenzial. Abseits der Gewitter weht nur ein schwacher bis mäßiger Westwind. In der Nacht beruhigt sich das Wetter wieder. Die Temperaturen gehen auf 20 bis 17 Grad zurück.
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1: Die B96 ist nördlich von Zittau voll gesperrt. Grund ist der Ausbau der Bundesstraße und der Neubau eines Radwegs. Die Umleitungen sind für Sie vor Ort ausgeschildert.
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1: Aufstehen in kleinen Schritten ist völlig okay. Ich bin Annika Hirche und begleite Sie mit dem fröhlichen Wecker der Lausitzwelle durch den Samstagmorgen.

0: Heute und morgen hat man wieder die Gelegenheit, sich quasi das Zentrum der Macht genauer zu betrachten. Die Bundesregierung lädt zum Tag der offenen Tür im Regierungsviertel ein. Was man dort alles erleben kann, mit wem man vielleicht auch ins Gespräch kommen kann, dazu hat Ingo Schleiernick im Vorfeld mit dem ersten stellvertretenden Sprecher der Bundesregierung, Steffen Mayer, gesprochen.
1: Der Tag der offenen Tür im Regierungsviertel, der zieht ja jedes Jahr viele Besucher an. Was erwartet denn die Gäste in diesem Jahr? Vielleicht können Sie uns mal so ein paar Highlights, vielleicht auch Empfehlungen nennen.
2: Ja klar, also wir machen am 20. und 21. Juni wirklich die Türen auf als Bundesregierung. Alle Ministerien sind beteiligt und es gibt wirklich für jeden was zu sehen. Es gibt die Ministerinnen und Minister, mit denen man in den direkten Austausch treten kann. Auch der Bundeskanzler wird auftreten. Aber es gibt auch in vielen Ministerien wirklich tolle Dinge, die man entdecken kann. Im Finanzministerium wird sich der Zoll präsentieren mit spektakulären Vorführungen. Die GSG 9 im Bundesinnenministerium. Ich habe mir sagen lassen, im Forschungsministerium kann man mit Robotern Fußball spielen. Also es ist irgendwie für jeden was dabei. Es gibt auch Musik auf der Bühne, aber natürlich auch wirklich den direkten Austausch und den Blick hinter die Kulissen.
1: Gibt es denn die Möglichkeit, auch mit Regierungsvertretern direkt ins Gespräch zu kommen?
2: Ja, auf jeden Fall. Es werden viele Ministerinnen und Minister präsent sein in ihren eigenen Ministerien, aber zum Beispiel auch auf der Bühne im Bundespresseamt. Das Bundespresseamt ist direkt am Bahnhof Friedrichstraße und dort gibt es eine Bühne. Und da haben wir an beiden Tagen, am 20. und am 21. Juni, den ganzen Tag über moderierte Talks, wo man Fragen stellen kann, den direkten Austausch suchen kann, gerne auch mal kritiklos werden kann. Auch das gehört ja dazu. Und da haben wir viele Ministerinnen und Minister, den Außenminister, den Finanzminister, viele auf der Bühne. Und auch der Bundeskanzler wird sich im Kanzleramt am Sonntag, den 21.06. der Diskussion stellen.
1: Mhm. Mit wie vielen Gästen rechnen Sie ungefähr in diesem Jahr?
2: Also wir hatten im vergangenen Jahr so rund um die 100.000 Besuche an beiden Tagen. Das wäre natürlich schön, wenn wir das wieder erreichen. Es wird kann durchaus auch mal voll werden, aber es gibt auch viel Platz. Also es verteilt sich auch. Es gibt auch gerade für Familien mit Kindern, fast jedes Haus bietet auch ein eigenes Kinderprogramm an, wo man auch Platz hat, sich auch mal auszuruhen oder mal zu spielen. Das ist mir auch besonders wichtig. Ich habe selber auch drei kleine Kinder und ich weiß, wie wichtig das ist.
1: Genau. Jetzt frage ich mal aus Sicht der Lausitz, wenn man anreist, ist es, was können Sie eine Empfehlung geben? Ist es besser, mit den Öffis anzureisen oder doch einen PKW zu nehmen? Sind genügend Parkplätze vorhanden? Kommt man da durch?
2: Also es ist natürlich Berlin-Mitte und da ist natürlich am Wochenende ist natürlich voll. Deshalb würde ich immer empfehlen, die öffentlichen Verkehrsmittel zu nutzen. Die Laufwege sind dann hier in Mitte relativ kurz. Wie gesagt, Bundespresseamt direkt am Bahnhof Friedrichstraße, das Bundeskanzleramt in der Nähe vom Hauptbahnhof sicherlich auch fußläufig zu erreichen. Also mein Prä wäre öffentliche Verkehrsmittel.
1: Okay, ein ganz anderes Thema. Es ist ja in den letzten Jahren auch immer mehr geworden. Gibt es da jetzt besondere Sicherheitsvorkehrungen, auf die sich die Besucher einstellen sollten? Hat sich da vielleicht was verändert, auch im Vergleich zu den letzten Jahren?
2: Wir haben natürlich gewisse Sicherheitsstandards. Das ist auch, glaube ich, ganz wichtig, auch für die Besucherinnen und Besucher. Da kann es auch schon mal zu der einen oder anderen Schlange kommen. Ich würde auch nicht mit dem ganz großen Koffer unbedingt anreisen. Das wird dann vielleicht schwierig. Aber wir bemühen uns da, dass die Warteschlangen so kurz wie möglich werden. Ein bisschen Sicherheit gibt es. Zum Beispiel im Kanzleramt, ja, kennt man vielleicht vom Flughafen, eine kurze Schleuse. Aber meistens klappt es wirklich sehr, sehr schnell.
1: Irgendwelche, was man beachten muss, also keine Glasflaschen mitnehmen oder sowas vielleicht?
2: Genau, ich glaube, da würde ich mit ein bisschen gesunden Menschenverstand rangehen. Natürlich, wie gesagt, keine Waffen, keine gefährlichen Gegenstände. Das erklärt sich, glaube ich, von selbst. Nochmal, wie gesagt, den ganz großen Koffer aus dem Mallorca-Urlaub würde ich auch nicht unbedingt mitnehmen. Das ist dann manchmal ein bisschen schwierig, das alles hinzukriegen. Aber ansonsten läuft hier meistens alles ganz störungsfrei und auch unproblematisch.
1: Super. Herr Mayer, dann bedanke ich mich bei Ihnen. Dann wünsche ich Ihnen ganz viele Gäste und dass alles reibungslos abläuft.
2: Ja, wir freuen uns auf viele Bürgerinnen und Bürger, die vorbeikommen und dann an beiden Tagen hier den Austausch mit uns suchen.
1: Dankeschön. Tschüss.
2: Ciao, ciao.
0: Denken Sie also daran, wenn Sie da Interesse haben mit dem ÖPNV, sind Sie in Berlin tatsächlich besser dran als mit dem Stadtverkehr.

0: 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Am Ende gut.
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1: Das sorbische Kirchspielschleife lädt noch bis zum 21. Juni zum 10. internationalen Dudelsack-Festival ein. Auf dem Gelände der ehemaligen Schule erwarten Sie zahlreiche Musiker und Ensembles aus dem In- und Ausland. Erleben Sie ein Wochenende voller Tradition, Musik und kulturellem Austausch in der einzigen Region Deutschlands, die diese Dudelsack-Tradition seit Jahrhunderten ununterbrochen pflegt. Der Dorfclub in Kotten lädt noch bis zum Sonntag zum traditionellen Dorffest ein. Das gesamte Wochenende über erwartet Sie ein abwechslungsreiches Programm mit geselligem Beisammensein, bester Unterhaltung und einem bunten Festbetrieb für die ganze Familie. Der Herrnhuter Ortsteil Großhennersdorf feiert sein 730. Bestehen und lädt noch bis zum Sonntag zum großen Jubiläum auf den Festplatz am Markt ein. Im Rahmen der Festwoche erwarten Sie ein abwechslungsreiches Programm, das von lokalen Vereinen, Firmen und engagierten Bürgern gestaltet wird. Der Lauter Ortsteil Leipe lädt zum großen Dorffest auf den Sportplatz ein. Gefeiert wird das 625. Ortsjubiläum sowie das 20-jährige Bestehen des Schützenvereins Pulver und Blei. Freuen Sie sich auf ein traditionelles Fest mit einem zünftigen Schützenfest, einer riesigen Gemeinschaftspolka und tausenden bunten handgenähten Wimpelketten im gesamten Dorf und viel mehr. Und auch der Senftenberger Ortsteil Hosena feiert sein 625. Ortsjubiläum rund um die Lindengrundschule. Unter dem Motto Saftige 625 erwartet Sie bis Sonntag ein komplett kostenfreies Familienprogramm. Entdecken Sie die lebendige Zeitreise durch die Ortsgeschichte, basteln Sie traditionelle Glasperlen und erleben Sie einen historischen Schulalltag. Für das leibliche Wohl sorgen unter anderem lokale Most-Spezialitäten. Der Großrechner Ortsteil Saalhausen lädt heute ab 14 Uhr zum Dorffest im und am Gasthof Grob ein. Genießen Sie den Nachmittag bei Live- und Blasmusik, Kaffeekuchen sowie Kutschfahrten und einer Tombola für die ganze Familie. Am Abend verwandelt sich der Garten in eine stimmungsvolle Scheunendisco. Und als besonderes Highlight wird das aktuelle WM-Fußballspiel beim Public Viewing übertragen.
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1: Ja, der Samstag, der startet in der Lausitz noch freundlich mit viel Sonnenschein und sommerlichen Temperaturen. Doch die Hitze, die legt schnell zu. Am Nachmittag werden verbreitet 32 bis 34 Grad erreicht. Dazu wird es zunehmend schwül. Gleichzeitig bilden sich immer mehr Quellwolken und die Gewittergefahr steigt deutlich an. Vor allem ab dem späten Nachmittag und Abend sind teils kräftige Gewitter mit Starkregen, Hagel und Sturmböen möglich. Örtlich sogar mit Unwetterpotenzial. Abseits der Gewitter weht nur ein schwacher bis mäßiger Westwind. In der Nacht beruhigt sich das Wetter wieder. Die Temperaturen gehen auf 20 bis 17 Grad zurück.
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1: Die B156 Ortsdurchfahrt Schillichau ist voll gesperrt. Grund ist die Fahrbahnerneuerung und der Radwegebau. Die Umleitungen führen Sie unter anderem über die S109 und S101 und sind für Sie vor Ort ausgeschildert.
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1: Einen schönen guten Morgen. Annika Hörche von der Lausitzwelle ist da mit dem fröhlichen Wecker und der passenden Musik.

0: Guten Morgen bei Ihrem fröhlichen Wecker. Wir haben es jetzt 7:45 und damit ist es genau die richtige Uhrzeit, um nochmal ein bisschen auf die Gesundheit zu schauen.
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0: Witterungsbedingt kommt es vermehrt zu Kopfschmerzen, Migräneattacken und Schwindelgefühlen. Da der Körper aktuell nicht so gut mit Sauerstoff versorgt wird wie sonst, ermüdet man schnell und die Schlafqualität lässt zu wünschen übrig. Zudem sorgt ein niedriger Blutdruck für drohende Kreislaufprobleme, während gleichzeitig der Stoffwechsel verlangsamt abläuft. Um den entgegenzuwirken, sollte unbedingt ausreichend Wasser getrunken werden. Zudem gilt es, körperliche Anstrengung und schwere Arbeiten zu vermeiden. Passen Sie also in den nächsten Tagen gut auf sich auf. Schalten Sie lieber einen Gang runter und geben Sie Ihrem Körper die Ruhe, die er dann vielleicht auch braucht. Kommen Sie gut und gesund durch das heiße Wochenende.

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1: Das 24-Stunden-Schwimmen der Wasserwacht Spremberg findet heute und morgen im Erlebnisbad Kochsergrund statt und bietet neben dem Sportevent auch Camping sowie Public Viewing zur Fußball-WM. Teilnehmer können als Einzelstarter oder im Team antreten, wobei ein Nachtpokal und durchgehende Verpflegung Teil der Veranstaltung sind. Die Radball-Arena in Großkoschen steht heute Abend um 18 Uhr im Mittelpunkt des Spitzensports. Der RSV Großkoschen lädt zum packenden Finale der zweiten Bundesliga ein. Unterstützen Sie die Heimmannschaft lautstark beim entscheidenden Kampf um den Aufstieg in Deutschlands höchste Spielklasse. Midsommerfeeling am Schloss Doberlug. Heute um 14.30 Uhr wird die Lichterwiese eröffnet. Freuen Sie sich um 15 Uhr auf das Musical Der Traumsommerbaum der Schlossgeister. Gefolgt von stimmungsvoller Orchestermusik und einer mitreißenden Big Band. Als krönender Abschluss erwartet Sie ab 22 Uhr das Public Viewing des Deutschlandspiels der Fußball-Weltmeisterschaft. Die Naturschutzgebietsverwaltung lädt von 13 bis 17 Uhr zum Tag der Wildnisstation in der Königsbrücker Heide ein. Unter dem Motto Wildnis erleben erwarten groß und klein spannende Mitmachstationen zur heimischen Artenvielfalt, eine Naturbastelstation und ein Stationsbingo mit tollen Preisen. Um 15 Uhr nimmt sie zudem Tristan Jurisch, einer der jüngsten Pilzexperten Deutschlands, mit in die faszinierende Welt der Sommerpilze. Die Innenstadt von Elsterwerda verwandelt sich ab 9 Uhr in eine große Aktionsmeile unter dem Motto Eine Stadt bewegt sich. An der Bühne auf dem Marktplatz fällt der Startschuss für einen erlebnisreichen Tag, an dem sich die städtischen Vereine präsentieren. Entdecken Sie die Vereinsvielfalt der Region und nutzen Sie die zahlreichen Angebote zum Mitmachen. Der Verein Ideenfluss lädt Sie am Sonntag ins Gleis 1 im Bahnhof Görlitz zu einem italienischen Abend ein. Ab 17 Uhr präsentiert das Quartett um die sizilianische Sängerin Noemi Laterra das Programm Bella Italia mit feinsinnigem Jazz und Gassenhauern aus den 60ern und 70er Jahren. Einlass ist ab 16 Uhr. Der Skatclub Glückauf lädt Sie am Sonntag zum 6. Glückauf-Turnier in die Begegnungsstätte Lichtblick in Hoyerswerda ein. Ab 10 Uhr werden zwei spannende Serien nach den Regeln des Deutschen Skatverbands gespielt, wahlweise auch mit dem Vierfarbblatt. Der Spielansatz beträgt 10 Euro und wird komplett als Preisgeld ausgeschüttet. Bringen Sie einfach gute Nerven und etwas Kartenglück mit. Feiern Sie am Sonntag den Sommeranfang mit der Fête de la Musique in der Region. Das beliebte Straßenmusikfestival lädt bei komplett freien Eintritt ein. In Kamenz verwandelt sich die Innenstadt ab 12 Uhr in eine Klangmeile, während die Kulturfabrik Hoyerswerda von 15 bis 21 Uhr mit Live-Musik begeistert. Vor dem Museum Bautzen erwartet Sie ab 16.30 Uhr Ulrich Schollmeier mit Gesang und Gitarre. Und im Museumshof können Sie historische Musikinstrumente selbst ausprobieren.
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1: Ja, der Samstag, der startet in der Lausitz noch freundlich mit viel Sonnenschein und sommerlichen Temperaturen. Doch die Hitze, die legt schnell zu. Am Nachmittag werden verbreitet 32 bis 34 Grad erreicht. Dazu wird es zunehmend schwül. Gleichzeitig bilden sich immer mehr Quellwolken und die Gewittergefahr steigt deutlich an. Vor allem ab dem späten Nachmittag und Abend sind teils kräftige Gewitter mit Starkregen, Hagel und Sturmböen möglich. Örtlich sogar mit Unwetterpotenzial. Abseits der Gewitter weht nur ein schwacher bis mäßiger Westwind. In der Nacht beruhigt sich das Wetter wieder. Die Temperaturen gehen auf 20 bis 17 Grad zurück.
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1: Die B96 ist nördlich von Zittau voll gesperrt. Grund ist der Ausbau der Bundesstraße und der Neubau eines Radwegs. Die Umleitungen sind für Sie vor Ort ausgeschildert.
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1: Guten Morgen. Wer jetzt wach ist und Lausitzwelle hört, der macht schon vieles richtig. Willkommen beim fröhlichen Wecker mit Annika Hörche.

0: Es wird jetzt wieder tierisch, denn auch heute kommt eine Folge vom tierischen Format. Und diesmal eine Folge, von der ich ehrlich gesagt nicht dachte, dass es sie mal geben wird. Ich war mit Julia Übigau am Bergener See und wir haben dort Spinnen gesucht. Den Schlupf vermutlich von einer Listspinne haben wir gefunden. Die Listspinne betreibt eine rührende Brutpflege. 2 Wochen lang trägt die Mutter den Kokon mit über 100 Eiern im Kiefer herum. Kurz vor dem Schlupf baut sie ein schützendes Glockengewebe in den Gräsern. Die Mutter bewacht diese Kinderstube normalerweise von außen eisern gegen Feinde, bis sich die kleinen Spinnen nach ihrer ersten Häutung selbstständig verstreuen. Und dann gucken wir doch noch mal genauer hin, denn eine Sache, die finden wir relativ häufig auf diesem Feld.
1: Ist dieses Gespinst nicht typisch?
2: Ja, dieses Gespinst ist wirklich typisch für die Ammendornfingerspinne. Also die Ammendornfingerspinne nimmt sich eigentlich immer auch sehr gern bereits getrocknete Sachen zusammen und webt sie quasi wie so ein kleines Zelt um sich drum herum, hat dadurch nochmal einen extra Schutz. Und die Ammendornfingerspinne ist so ziemlich die einzige, die es hier auf dieser Wiese schafft, uns zu beißen. Das kann ganz schmerzhaft werden. Sie injiziert dann natürlich auch ihr Gift.
0: Der Ammendornfinger ist die giftigste Spinne Mitteleuropas und zählt zu den wenigen heimischen Arten, deren Kiefernklauen die menschliche Haut durchdringen können. Er bevorzugt warme, offene Flächen mit hohem Gras wie Brachflächen, Lebensräume, die auch in der Lausitz in den Tagebaufolgelandschaften verbreitet sind und sich durch die zunehmende Erwärmung weiter ausdehnen. Für den Menschen ist die Spinne nicht lebensgefährlich. Ein Biss geschieht meist nur, wenn das Tier oder sein Brutnest bedroht wird. Doch nicht nur die Ammendornfingerspinne ist giftig. Gift besitzen alle Spinnen, nämlich um ihre Beute zu betäuben. Aber dieses Gift der Spinne kann eben noch viel mehr.
2: Also sie injizieren alle ein Gift durch ihre Cheliceren, durch diese Beißwerkzeuge vorne dran, in ihre Opfer, weil grundsätzlich Spinnen nicht kauen können und quasi ja, Smoothie-Liebhaber sind. Mhm. Die zersetzen mit dem Gift, was sie dann in ihre Beute injizieren, diese Beute komplett, so dass es innen drin nur flüssig wird und sie es dann aussaugen können.
0: Spinnen häuten sich, wie Schlangen oder Eidechsen auch. Das tun alle Spinnentiere. Und dazu gehören neben den Webspinnen Skorpione, Milben, Zecken und Weberknechte. Grund ist ihre starre Außenhülle.
1: Nicht jede Spinne baut ja ein Radnetz.
2: Nein, genau. Es gibt welche, die bauen dieses berühmte Radnetz, wie wir es von den Kreuzspinnen im Garten kennen. Dann gibt es welche, die bauen eher so ein Baldachinnetz, meistens in Bodennähe. Dann haben wir noch welche, die bauen Wirrnetze. Das sind so meistens die Kugelspinnen oder kleine Fettspinnen.
1: Ja.
2: Das ist dann aber mehr drin. Dann gibt es welche, die bauen sich einen Trichter, um da drin zu hausen und dann schlagartig auszuscheren. Dann gibt es aber welche, die bauen sich überhaupt gar keine Netze. Also da haben wir die in der Lausitz auch ganz bekannt. Die Wolfsspinne oder Wolfsspinnenarten, das sind reine Jagdspinnen. Also die jagen wirklich auf dem Boden und die brauchen auch gar kein Netz. Dann haben wir noch die Springspinnen, die kennen wir vielleicht noch als Kind. Hatten wir immer so kleine schwarz-weiße Spinnen, die so springen. Auch die sind wirklich total ausgefuchst bei der Jagd. Also die beobachten tatsächlich auch ihre Beute und können dann genau berechnen, wie weit die springen müssen, um ihre Beute zu erlegen. Also nicht jede braucht ein Netz.
0: Einen filmischen Beitrag gibt es dazu auch, nämlich online in der Lausitzwelle Mediathek. Und wie Sie vielleicht wissen, die Spinne auf Englisch heißt Spider. Hier kommt jetzt also die Spider-Murphy-Gang mit Schickeria.

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1: Das sorbische Kirchspielschleife lädt noch bis zum 21. Juni zum 10. internationalen Dudelsack-Festival ein. Auf dem Gelände der ehemaligen Schule erwarten Sie zahlreiche Musiker und Ensembles aus dem In- und Ausland. Erleben Sie ein Wochenende voller Tradition, Musik und kulturellem Austausch in der einzigen Region Deutschlands, die diese Dudelsack-Tradition seit Jahrhunderten ununterbrochen pflegt. Der Dorfclub in Kotten lädt noch bis zum Sonntag zum traditionellen Dorffest ein. Das gesamte Wochenende über erwartet Sie ein abwechslungsreiches Programm mit geselligem Beisammensein, bester Unterhaltung und einem bunten Festbetrieb für die ganze Familie. Der Herrnhuter Ortsteil Großhennersdorf feiert sein 730. Bestehen und lädt noch bis zum Sonntag zum großen Jubiläum auf den Festplatz am Markt ein. Im Rahmen der Festwoche erwarten Sie ein abwechslungsreiches Programm, das von lokalen Vereinen, Firmen und engagierten Bürgern gestaltet wird. Der Lauter Ortsteil Leipe lädt zum großen Dorffest auf den Sportplatz ein. Gefeiert wird das 625. Ortsjubiläum sowie das 20-jährige Bestehen des Schützenvereins Pulver und Blei. Freuen Sie sich auf ein traditionelles Fest mit einem zünftigen Schützenfest, einer riesigen Gemeinschaftspolka und tausenden bunten handgenähten Wimpelketten im gesamten Dorf und viel mehr. Und auch der Senftenberger Ortsteil Hosena feiert sein 625. Ortsjubiläum rund um die Linden-Grundschule. Unter dem Motto Saftige 625 erwartet Sie bis Sonntag ein komplett kostenfreies Familienprogramm. Entdecken Sie die lebendige Zeitreise durch die Ortsgeschichte, basteln Sie traditionelle Glasperlen und erleben Sie einen historischen Schulalltag. Für das leibliche Wohl sorgen unter anderem lokale Most-Spezialitäten. Der Großrechner Ortsteil Saalhausen lädt heute ab 14 Uhr zum Dorffest im und am Gasthof Grob ein. Genießen Sie den Nachmittag bei Live- und Blasmusik, Kaffeekuchen sowie Kutschfahrten und einer Tombola für die ganze Familie. Am Abend verwandelt sich der Garten in eine stimmungsvolle Scheunendisco. Und als besonderes Highlight wird das aktuelle WM-Fußballspiel beim Public Viewing übertragen.
0: Das Wetter.
1: Ja, der Samstag, der startet in der Lausitz noch freundlich mit viel Sonnenschein und sommerlichen Temperaturen. Doch die Hitze, die legt schnell zu. Am Nachmittag werden verbreitet 32 bis 34 Grad erreicht. Dazu wird es zunehmend schwül. Gleichzeitig bilden sich immer mehr Quellwolken und die Gewittergefahr steigt deutlich an. Vor allem ab dem späten Nachmittag und Abend sind teils kräftige Gewitter mit Starkregen, Hagel und Sturmböen möglich. Örtlich sogar mit Unwetterpotenzial. Abseits der Gewitter weht nur ein schwacher bis mäßiger Westwind. In der Nacht beruhigt sich das Wetter wieder. Die Temperaturen gehen auf 20 bis 17 Grad zurück.
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1: Die B156 Ortsdurchfahrt Schillichau ist voll gesperrt. Grund ist die Fahrbahnerneuerung und der Radwegebau. Die Umleitungen führen Sie unter anderem über die S109 und S101 und sind für Sie vor Ort ausgeschildert.
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1: Der Samstag startet und wir starten mit. 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

0: Es ist 8:45 und auch schon alles bereit für den Blick in die Sterne für den heutigen Samstag.
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2: Widder. Bescheidenheit liegt dem Widder nicht unbedingt im Blut, doch gerade jetzt sollte er sich zurückhalten. Man erwartet leise Töne von Ihnen.
1: Stier.
2: Beweisen Sie Mut und schlagen Sie einen ungewöhnlichen Weg ein. Das verspricht zwar keinen schnellen Erfolg, doch dafür ist er umso dauerhafter.
1: Zwillinge.
2: Auf Gerüchte geben die Zwillinge eigentlich nichts. Trotzdem sollten Sie einer Sache auf den Grund gehen und herausfinden, ob nicht doch etwas Wahres daran ist.
1: Krebs.
2: Wenn Sie Ihrem Leben einen neuen Kick geben wollen, nur zu. Hauptsache, Sie bleiben ehrlich. Dann gibt es auch keinen Ärger.
1: Löwe.
2: Wegen einer kleinen Verstimmung sollte der Löwe nicht den Beleidigten spielen. Schließlich sind Sie nicht ganz unschuldig an der Sache. Also, seien Sie großzügig.
1: Jungfrau.
2: Sie machen jemandem eine Freude und bekommen viel Dankbarkeit zurück. Auf Ihre Menschenkenntnis können Sie sich noch mehr als sonst verlassen.
1: Waage.
2: Das Wochenende bringt die Waage in Hochstimmung. Sie zeigt sich aufgeschlossen und spontan. Eine gute Voraussetzung für die Liebe.
1: Skorpion.
2: Wenn Sie sich nicht in Ihren eigenen vier Wänden vergraben, können Sie schöne Stunden erleben. Vielleicht ist sogar das Glück Ihres Lebens dabei.
1: Schütze.
2: Herzenswünsche erfüllen sich für den Schützen nicht sofort. Seien Sie froh darüber. Sie werden nämlich feststellen, dass es so viel besser ist.
1: Steinbock.
2: Was Sie geplant haben, könnte Ihre Kräfte schnell überfordern. Machen Sie sich nicht so viel Stress in Ihrer Freizeit. Machen Sie sich's gemütlich.
1: Wassermann.
2: Süße Worte sind verlockend für den Wassermann. Doch bevor er sich Hals über Kopf in ein Abenteuer stürzt, sollte er sich über die Folgen im Klaren sein.
1: Fische.
2: Ihr Leben bekommt eine neue, interessante Richtung. Privat können Sie mit positiven Veränderungen rechnen und auch finanziell tut sich etwas. Vielleicht ein Lottogewinn?

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1: Das 24-Stunden-Schwimmen der Wasserwacht Spremberg findet heute und morgen im Erlebnisbad Kochsergrund statt und bietet neben dem Sportevent auch Camping sowie Public Viewing zur Fußball-WM. Teilnehmer können als Einzelstarter oder im Team antreten, wobei ein Nachtpokal und durchgehende Verpflegung Teil der Veranstaltung sind. Die Radballarena in Großkoschen steht heute Abend um 18 Uhr im Mittelpunkt des Spitzensports. Der RSV Großkoschen lädt zum packenden Finale der zweiten Bundesliga ein. Unterstützen Sie die Heimmannschaft lautstark beim entscheidenden Kampf um den Aufstieg in Deutschlands höchste Spielklasse. Midsommerfeeling am Schloss Doberlug. Heute um 14.30 Uhr wird die Lichterwiese eröffnet. Freuen Sie sich um 15 Uhr auf das Musical Der Traumsommerbaum der Schlossgeister. Gefolgt von stimmungsvoller Orchestermusik und einer mitreißenden Big Band. Als krönender Abschluss erwartet Sie ab 22 Uhr das Public Viewing des Deutschlandspiels der Fußball-Weltmeisterschaft. Die Naturschutzgebietsverwaltung lädt von 13 bis 17 Uhr zum Tag der Wildnisstation in der Königsbrücker Heide ein. Unter dem Motto Wildnis erleben erwarten groß und klein spannende Mitmachstationen zur heimischen Artenvielfalt, eine Naturbastelstation und ein Stationsbingo mit tollen Preisen. Um 15 Uhr nimmt sie zudem Tristan Jurisch, einer der jüngsten Pilzexperten Deutschlands, mit in die faszinierende Welt der Sommerpilze. Die Innenstadt von Elsterwerda verwandelt sich ab 9 Uhr in eine große Aktionsmeile unter dem Motto Eine Stadt bewegt sich. An der Bühne auf dem Marktplatz fällt der Startschuss für einen erlebnisreichen Tag, an dem sich die städtischen Vereine präsentieren. Entdecken Sie die Vereinsvielfalt der Region und nutzen Sie die zahlreichen Angebote zum Mitmachen. Der Verein Ideenfluss lädt Sie am Sonntag ins Gleis 1 im Bahnhof Görlitz zu einem italienischen Abend ein. Ab 17 Uhr präsentiert das Quartett um die sizilianische Sängerin Noemi Laterra das Programm Bella Italia mit feinsinnigem Jazz und Gassenhauern aus den 60er und 70er Jahren. Einlass ist ab 16 Uhr. Der Skatclub Glückauf lädt Sie am Sonntag zum 6. Glückauf-Turnier in die Begegnungsstätte Lichtblick in Hoyerswerda ein. Ab 10 Uhr werden zwei spannende Serien nach den Regeln des Deutschen Skatverbands gespielt, wahlweise auch mit dem Vierfarbblatt. Der Spielansatz beträgt 10 Euro und wird komplett als Preisgeld ausgeschüttet. Bringen Sie einfach gute Nerven und etwas Kartenglück mit. Feiern Sie am Sonntag den Sommeranfang mit der Fête de la Musique in der Region. Das beliebte Straßenmusikfestival lädt bei komplett freien Eintritt ein. In Kamenz verwandelt sich die Innenstadt ab 12 Uhr in eine Klangmeile, während die Kulturfabrik Hoyerswerda von 15 bis 21 Uhr mit Live-Musik begeistert. Vor dem Museum Bautzen erwartet Sie ab 16.30 Uhr Ulrich Schollmeier mit Gesang und Gitarre. Und im Museumshof können Sie historische Musikinstrumente selbst ausprobieren.
0: Das Wetter.
1: Ja, der Samstag, der startet in der Lausitz noch freundlich mit viel Sonnenschein und sommerlichen Temperaturen. Doch die Hitze, die legt schnell zu. Am Nachmittag werden verbreitet 32 bis 34 Grad erreicht. Dazu wird es zunehmend schwül. Gleichzeitig bilden sich immer mehr Quellwolken und die Gewittergefahr steigt deutlich an. Vor allem ab dem späten Nachmittag und Abend sind teils kräftige Gewitter mit Starkregen, Hagel und Sturmböen möglich. Örtlich sogar mit Unwetterpotenzial. Abseits der Gewitter weht nur ein schwacher bis mäßiger Westwind. In der Nacht beruhigt sich das Wetter wieder. Die Temperaturen gehen auf 20 bis 17 Grad zurück.
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1: Die B96 ist nördlich von Zittau voll gesperrt. Grund ist der Ausbau der Bundesstraße und der Neubau eines Radwegs. Die Umleitungen sind für Sie vor Ort ausgeschildert.
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1: Samstagmorgen ohne Stress. Dafür mit Lausitzwelle Radio. Mein Name ist Annika Hörche. Willkommen beim fröhlichen Wecker.

0: Samstag, 20. Juni, 8:45 und somit Zeit für eine Folge von
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0: Ja. Hallo und herzlich willkommen zu einer weiteren Folge von Hinter den Kulissen. Heute bei mir im Studio Antonia Naumann. Sie ist ein Drittel unseres Azubi-Trios und sie weiß nicht nur Bescheid über die Sterne und Planeten über uns. Sie ist auch unter anderem zuständig für das Lausitzer Seenland, im Speziellen das Vögelchen, das die Storys aus Senftenberg zwitschert, und unsere Theater-Queen und somit auch unser heißer Draht zur neuen Bühne Senftenberg. Ja, dazu gleich mehr. Aber auch erstmal für dich, Antonia, die Einstiegsfragen. Woher kommst du genau und wie hat es dich denn jetzt zur Lausitzwelle verschlagen?
2: Also zugezogen bin ich aus Senftenberg, aber ich habe nicht immer in Senftenberg gelebt. Geboren wurde ich in Lauchhammer, aber ich habe auch schon im Westen Deutschlands gelebt, in Hamm und auch schon in Thüringen. Also ich komme so ein bisschen von überall und es ist immer schwierig zu sagen, wo mein Zuhause ist, wo ich herkomme. Ich weiß es nicht, aber aus Senftenberg.
0: Ich habe mal gehört, zu Hause ist man da, wo man seinen Hut hinhängt. Wo hängst du deinen Hut hin?
2: Schon manchmal nach Gera, also nach Thüringen.
0: Okay, und wie bist du jetzt hier zu uns gekommen?
2: Tatsächlich über das Theater, so mehr oder weniger, und auch so ein bisschen durch Einflüsse meiner ehemaligen Deutschlehrerin. Ich hatte ganz viele Ideen, was ich dann später mal werden könnte. Ich habe ja das FSJ beim Theater gemacht, habe dann festgestellt, okay, Mediengestalter, digital und Print ist total cool, aber irgendwie auch nicht so ganz das, was ich werden möchte, weil irgendwo wollte ich halt noch ein bisschen mehr. Und meine ehemalige Deutschlehrerin vom Abitur hat mir immer so ein bisschen eingetrichtert, ah nee, das ist es nicht, mach noch was anderes. Also wenn ich ihr vorgeschlagen habe, was ich denn machen könnte oder gesagt habe, was ich so angestrebt habe. Und ja, dann habe ich die Stellenanzeige hier gefunden, dachte mir, okay, Mediengestalter, Bild und Ton, das ist schon irgendwie so ein Kombipaket von allem, was ich cool fand, ja.
0: Bist du zufrieden bis jetzt mit deiner Wahl?
2: Ja, schon. Also ich muss sagen, der Beruf an sich macht ja ultra viel Spaß, weil man halt wirklich, wie schon gesagt, man macht so viel und man kann auch so viel machen. Ich habe das Gefühl, dass manchmal ein bisschen zu grenzenlos ist bei dem, was man so für Möglichkeiten hat. Aber ja doch, ich würde schon sagen, mit der Berufswahl an sich bin ich definitiv zufrieden.
0: Wenn du auch ein eigenes Format haben könntest, welches würde dir denn da vorschweben?
2: Du hast ja vorhin angesprochen, Sterne und so. Ja, ich könnte mir schon gut vorstellen, hier von Monat zu Monat, von Planetarium zu Planetarium zu ziehen und mir jeden Monat ein anderes, ja, vielleicht nicht Sternbild, aber jeden Monat von einem anderen Planetarium hier in der Lausitz ein anderes schönes Ereignis über der Lausitz erklären zu lassen, ja.
0: Und dann haben wir ja auch noch die sagenhafte Lausitz, so eine Spinnerei, die wir so alle hier so ein bisschen im Kopf haben. Und die Oberlausitzer Sagenwelt, die ist ja ein großer Schatz, was das betrifft. Und da waren einige in unserem Team uns schon sehr einig, dass du doch als Aushängeschild da gar nicht so schlecht wärst. Denn ich möchte den Kreis jetzt wieder schließen. Du warst als Reporterin bei der Buchmesse in Leipzig unterwegs und auch in Kamenz zur ComaCon. Und was man in den Beiträgen sehr schön sehen konnte, du bist Cosplayerin, ja, wie kam das? Ich meine, du wurdest ja nicht auf die Welt gebracht mit einem Kostüm erstmal an. Wie hat sich das entwickelt?
2: Ganz grob kann man sagen, dadurch, dass ich in der Anime- und Manga-Szene bin, hat sich ganz lange in mir dieser Wunsch entwickelt, dass ich da auch mal was machen möchte, dass ich mich auch mal verkleiden möchte, dass ich auch gerne mal in die Rollen schlüpfen möchte. Und wenn man sein eigenes Geld verdient, es ist auch kein günstiges Hobby, muss ich dazu sagen. Und wenn man sein eigenes Geld verdient, ist es auch ein bisschen leichter dann. Also es hat wirklich lange in mir gebrodelt, da mal was zu machen. Deswegen.
0: Und du bist da nicht alleine. Also bitte reinschauen mal in die Mediathek. Das ist einmal der Leipziger Buchmessebeitrag und die ComaCon in Kamenz. Wenn du nicht gerade hier arbeitest, und ich weiß ja aus Erfahrung, das nimmt viel Freizeit auch manchmal in Anspruch, auch gern mal am Wochenende. Aber so ist es, Augen auf bei der Berufs- und Ausbildungswahl, Antonia. Was machst du denn in der Freizeit, die noch da ist?
2: Warten, weil ich unheimlich gerne auf Konzerte gehe und ich habe schon super viel Zeit in meinem Leben mit Warten verbracht, weil ich gerne, wenn ich auf Konzerte gehe, so richtig auf Konzerte gehe und dann immer in der ersten Reihe stehen möchte. Und dadurch habe ich schon an so manchen Tagen tatsächlich 10 bis 12 Stunden einfach nur irgendwo gesessen und darauf gewartet, dass ich 2 Stunden Spaß haben kann bei einem Konzert, ja. Und wenn ich nicht das mache, dann lese ich vielleicht währenddessen, so, weil irgendwie muss man sich seine Wartezeit ja überbrücken. dann liest man was oder eben ja meine Anime- und Manga-Liebe, die ich nie verloren habe, auch wenn sie etwas abgeschwappt ist. Und ich gehe auch allen Gamern, die mich fragen, was ich denn spiele, mit Guild Wars 2 auf die Nerven. Also ich habe es schon bei vielen Leuten geschafft, dass sie sich das runterladen, bei keinem, dass es behalten wird, aber ich arbeite noch dran.
0: Okay, also ich bin selten sprachlos. Ich weiß gar nicht, was mich sprachloser macht. Die 10 bis 12 Stunden da rumsitzen, aber auch da bist du mit Sicherheit nicht alleine. Oder das Spiel, dessen Namen ich jetzt schon wieder vergessen habe. Für dich, wir kommen zum Abschluss, die letzte Frage. Was wünschst du dir denn beim Lausitzwelle Radio für einen Wunschtitel?
2: Darf ich dazu mehr als nur den Titel sagen?
0: Du darfst auch den Bandnamen sagen. Du darfst jemanden grüßen oder zwei oder drei. Und wenn du einen Grund hast, warum du dir das wünschst, da freut sich der Alex ganz besonders, denn der wünscht sich immer gerne noch eine Story dahinter. Los geht's.
2: Also wir haben ja gerade von Konzerten gesprochen. Mein allererstes Konzert, das war Casper. Das habe ich mit meiner wundervollen Schwester erlebt. Grüße. Sie ist meine Seelenverwandte und deswegen keine Angst von Casper.
0: Sehr cool. Für euch beide, die Frauen-Naumänner sozusagen, die Frauen-Naumänner.
2: Noch ist sie eine Frau-Naumann.
0: Ja, im Herzen wird es immer bleiben.
2: Ich hoffe es doch.
0: Casper mit keine Angst. Dankeschön.
2: Es war mir ein inneres Blumenpflücken. Nur Liebe, immer.

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1: Das sorbische Kirchspiel Schleife lädt noch bis zum 21. Juni zum 10. internationalen Dudelsack-Festival ein. Auf dem Gelände der ehemaligen Schule erwarten Sie zahlreiche Musiker und Ensembles aus dem In- und Ausland. Erleben Sie ein Wochenende voller Tradition, Musik und kulturellem Austausch in der einzigen Region Deutschlands, die diese Dudelsack-Tradition seit Jahrhunderten ununterbrochen pflegt. Der Dorfclub in Kotten lädt noch bis zum Sonntag zum traditionellen Dorffest ein. Das gesamte Wochenende über erwartet Sie ein abwechslungsreiches Programm mit geselligem Beisammensein, bester Unterhaltung und einem bunten Festbetrieb für die ganze Familie. Der Herrnhuter Ortsteil Großhennersdorf feiert sein 730. Bestehen und lädt noch bis zum Sonntag zum großen Jubiläum auf den Festplatz am Markt ein. Im Rahmen der Festwoche erwarten Sie ein abwechslungsreiches Programm, das von lokalen Vereinen, Firmen und engagierten Bürgern gestaltet wird. Der Lauter Ortsteil Leipe lädt zum großen Dorffest auf den Sportplatz ein. Gefeiert wird das 625. Ortsjubiläum sowie das 20-jährige Bestehen des Schützenvereins Pulver und Blei. Freuen Sie sich auf ein traditionelles Fest mit einem zünftigen Schützenfest, einer riesigen Gemeinschaftspolka und tausenden bunten handgenähten Wimpelketten im gesamten Dorf und viel mehr. Und auch der Senftenberger Ortsteil Hosena feiert sein 625. Ortsjubiläum rund um die Linden-Grundschule. Unter dem Motto Saftige 625 erwartet Sie bis Sonntag ein komplett kostenfreies Familienprogramm. Entdecken Sie die lebendige Zeitreise durch die Ortsgeschichte, basteln Sie traditionelle Glasperlen und erleben Sie einen historischen Schulalltag. Für das leibliche Wohl sorgen unter anderem lokale Most-Spezialitäten. Der Großrechner Ortsteil Saalhausen lädt heute ab 14 Uhr zum Dorffest im und am Gasthof Grob ein. Genießen Sie den Nachmittag bei Live- und Blasmusik, Kaffeekuchen sowie Kutschfahrten und einer Tombola für die ganze Familie. Am Abend verwandelt sich der Garten in eine stimmungsvolle Scheunendisco und als besonderes Highlight wird das aktuelle WM-Fußballspiel beim Public Viewing übertragen.
0: Das Wetter.
1: Ja, der Samstag, der startet in der Lausitz noch freundlich mit viel Sonnenschein und sommerlichen Temperaturen. Doch die Hitze, die legt schnell zu. Am Nachmittag werden verbreitet 32 bis 34 Grad erreicht. Dazu wird es zunehmend schwül. Gleichzeitig bilden sich immer mehr Quellwolken und die Gewittergefahr steigt deutlich an. Vor allem ab dem späten Nachmittag und Abend sind teils kräftige Gewitter mit Starkregen, Hagel und Sturmböen möglich. Örtlich sogar mit Unwetterpotenzial. Abseits der Gewitter weht nur ein schwacher bis mäßiger Westwind. In der Nacht beruhigt sich das Wetter wieder. Die Temperaturen gehen auf 20 bis 17 Grad zurück.
0: Der Verkehrsdienst.
1: Die B156 Ortsdurchfahrt Schillichau ist voll gesperrt. Grund ist die Fahrbahnerneuerung und der Radwegebau. Die Umleitungen führen Sie unter anderem über die S109 und S101 und sind für Sie vor Ort ausgeschildert.
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0: Wir haben es jetzt 9:45 und kommen zu den letzten Titeln unserer CD der Woche.
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0: Am Anfang der Woche hatten wir den Titel Mama Blues und heute schließt sich der Kreis, denn heute gibt es den Titel Gib mir meine Zukunft zurück, wo Ihre Tochter, die sie ja im Mama Blues besingt, auch einen gewissen Anteil hat. Und es ist der Eröffnungstrack von Bernadette Lehengs Album Visionäre Lehre. Der Song verbindet melancholische Streicher und treibende Popbeats mit einem klaren gesellschaftspolitischen Statement. Seinen Ursprung hat das Lied im Theaterstück Mutterland von 21, in dem sich die Musikerin mit den Lebensstationen ihrer Mutter auseinandersetzt. Durch den Refrain wird der Track zu einem echten Generationsprojekt, denn hier ist die eindringliche Stimme ihrer damals 19-jährigen Tochter Ella May zu hören. Inhaltlich knüpft der Song direkt an die Zukunftssorgen und Forderungen der jungen Klimaprotestbewegung an. Ja, da hören wir uns ihn mal an, den Song. Hier ist Bernadette Lehengst und Gib mir meine Zukunft zurück.

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1: Das 24-Stunden-Schwimmen der Wasserwacht Spremberg findet heute und morgen im Erlebnisbad Kochsergrund statt und bietet neben dem Sportevent auch Camping sowie Public Viewing zur Fußball-WM. Teilnehmer können als Einzelstarter oder im Team antreten, wobei ein Nachtpokal und durchgehende Verpflegung Teil der Veranstaltung sind. Die Radballarena in Großkoschen steht heute Abend um 18 Uhr im Mittelpunkt des Spitzensports. Der RSV Großkoschen lädt zum packenden Finale der zweiten Bundesliga ein. Unterstützen Sie die Heimmannschaft lautstark beim entscheidenden Kampf um den Aufstieg in Deutschlands höchste Spielklasse. Midsommerfeeling am Schloss Doberlug. Heute um 14.30 Uhr wird die Lichterwiese eröffnet. Freuen Sie sich um 15 Uhr auf das Musical Der Traumsommerbaum der Schlossgeister. Gefolgt von stimmungsvoller Orchestermusik und einer mitreißenden Big Band. Als krönender Abschluss erwartet Sie ab 22 Uhr das Public Viewing des Deutschlandspiels der Fußball-Weltmeisterschaft. Die Naturschutzgebietsverwaltung lädt von 13 bis 17 Uhr zum Tag der Wildnisstation in der Königsbrücker Heide ein. Unter dem Motto Wildnis erleben erwarten groß und klein spannende Mitmachstationen zur heimischen Artenvielfalt, eine Naturbastelstation und ein Stationsbingo mit tollen Preisen. Um 15 Uhr nimmt sie zudem Tristan Jurisch, einer der jüngsten Pilzexperten Deutschlands, mit in die faszinierende Welt der Sommerpilze. Die Innenstadt von Elsterwerda verwandelt sich ab 9 Uhr in eine große Aktionsmeile unter dem Motto Eine Stadt bewegt sich. An der Bühne auf dem Marktplatz fällt der Startschuss für einen erlebnisreichen Tag, an dem sich die städtischen Vereine präsentieren. Entdecken Sie die Vereinsvielfalt der Region und nutzen Sie die zahlreichen Angebote zum Mitmachen. Der Verein Ideenfluss lädt Sie am Sonntag ins Gleis 1 im Bahnhof Görlitz zu einem italienischen Abend ein. Ab 17 Uhr präsentiert das Quartett um die sizilianische Sängerin Noemi Laterra das Programm Bella Italia mit feinsinnigem Jazz und Gassenhauern aus den 60er und 70er Jahren. Einlass ist ab 16 Uhr. Der Skatclub Glückauf lädt Sie am Sonntag zum 6. Glückauf-Turnier in die Begegnungsstätte Lichtblick in Hoyerswerda ein. Ab 10 Uhr werden zwei spannende Serien nach den Regeln des Deutschen Skatverbands gespielt, wahlweise auch mit dem Vierfarbblatt. Der Spielansatz beträgt 10 Euro und wird komplett als Preisgeld ausgeschüttet. Bringen Sie einfach gute Nerven und etwas Kartenglück mit. Feiern Sie am Sonntag den Sommeranfang mit der Fête de la Musique in der Region. Das beliebte Straßenmusikfestival lädt bei komplett freien Eintritt ein. In Kamenz verwandelt sich die Innenstadt ab 12 Uhr in eine Klangmeile, während die Kulturfabrik Hoyerswerda von 15 bis 21 Uhr mit Live-Musik begeistert. Vor dem Museum Bautzen erwartet Sie ab 16.30 Uhr Ulrich Schollmeier mit Gesang und Gitarre. Und im Museumshof können Sie historische Musikinstrumente selbst ausprobieren.
0: Das Wetter.
1: Ja, der Samstag, der startet in der Lausitz noch freundlich mit viel Sonnenschein und sommerlichen Temperaturen. Doch die Hitze, die legt schnell zu. Am Nachmittag werden verbreitet 32 bis 34 Grad erreicht. Dazu wird es zunehmend schwül. Gleichzeitig bilden sich immer mehr Quellwolken und die Gewittergefahr steigt deutlich an. Vor allem ab dem späten Nachmittag und Abend sind teils kräftige Gewitter mit Starkregen, Hagel und Sturmböen möglich. Örtlich sogar mit Unwetterpotenzial. Abseits der Gewitter weht nur ein schwacher bis mäßiger Westwind. In der Nacht beruhigt sich das Wetter wieder. Die Temperaturen gehen auf 20 bis 17 Grad zurück.
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1: Die B96 ist nördlich von Zittau voll gesperrt. Grund ist der Ausbau der Bundesstraße und der Neubau eines Radwegs. Die Umleitungen sind für Sie vor Ort ausgeschildert.
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1: Noch müde? Kein Problem. Ich bin Annika Hürche von Lausitzwelle Radio und wir kriegen das schon hin.

0: Ja, die Zeiger rücken weiter vor und unser fröhlicher Wecker tickt für heute langsam aus. Doch bevor es für mich zum Feierabend klingelt, geht unser Ohr noch einmal ins Elbe-Elsterland. Da stellt man sich nämlich die Frage, wegwerfen oder reparieren? In Elsterwerda könnte bald ein neues Angebot entstehen, das genau darauf setzt. Bei einem ersten Treffen wurden Ideen gesammelt und Mitstreiter gesucht. Worum es dabei geht und wie das Projekt funktionieren soll, das erfahren Sie jetzt von Thomas Langhammer.
1: In Elsterwerda will sich ein sogenanntes Reparaturcafé etablieren. Bei einer ersten Informationsveranstaltung in der Stadtbibliothek erläuterte Initiator Markus Wegener umfangreich die Möglichkeiten. Das Prinzip ist dabei denkbar einfach. Es soll ein Treffpunkt entstehen, an dem Menschen gemeinsam kaputte Dinge, wie beispielsweise Elektrogeräte, Fahrräder oder auch Kleidung, kostenfrei reparieren lassen können. Freiwillige mit entsprechender Erfahrung teilen dabei ihr Wissen. Im Grunde geht es letztlich um Nachhaltigkeit und organisierte Nachbarschaftshilfe im besten Sinne. In Finsterwalde, Übigau, Senftenberg und Herzberg gibt es bereits solche Reparaturcafés. Dort werden sie sehr gut angenommen. In Elsterwerda waren 13 Interessierte anwesend, die sich vorstellen können, im Reparaturcafé aktiv zu werden. Ein nächstes Treffen ist bereits vereinbart. Am 23. Juni will man ab 16 Uhr wortwörtlich Nägel mit Köpfe machen. Der Treffpunkt ist erneut die Stadtbibliothek. Ins Leben gerufen und begleitet werden die Reparaturcafés von der Bürgerregion Lausitz und dem Verein G3. Generation gehen gemeinsam.
0: Und wenn Sie mögen, auf unserem Lausitzwelle-YouTube-Kanal und auf lausitzwelle.de können Sie dazu auch einen filmischen Beitrag sehen. Und Thomas Langhammer, der kommt auch gleich im Anschluss mit dem Niederzirkus. Heute geht es passend zur Fußball-WM um das Thema Sport. Doch nicht nur Fußball spielt eine Rolle, auch Reitsport und Eishockey, die haben ihren Auftritt. Also unbedingt dranbleiben. Ich kratze jetzt hier die Kurve und Alexander Schgade begrüßt Sie dann am Montag wieder pünktlich um 6 beim fröhlichen Wecker Ihrer Lausitzwelle. Ich sage vielen Dank fürs Einschalten und übertreiben Sie es bei der Wärme nicht mit den körperlichen Aktivitäten. Bevor ich abdampfe, spiele ich noch einen Titel aus Ihrer Region für Ihre Region. Das gibt es nur hier bei Lausitzwelle. Und da schlage ich heute sprichwörtlich 2 Fliegen mit einer Klappe, denn das Lied selbst ist von Gerhard Gundermann. Aber heute hören wir die Version vom Kneipenorchester. Und der Titel, der lautet "Und musst du weinen". Also vielen Dank fürs Zuhören und machen Sie es gut.

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Seit gut anderthalb Wochen ist die Fußball-WM in den USA im vollen Gange. Grund genug für einen Liederzirkus, in dem sich alles um die zweitschönste Nebensache der Welt dreht, den Sport. Am Mikrofon ist wie immer der Tommy und natürlich gibt es auch reichlich Fußballlieder, aber eben nicht nur. Was Sie da im Hintergrund hören, ist die berühmte Titelmusik des aktuellen Sportstudios vom ZDF. 1963 ging dieses erstmals über den Sender und ist damit zwar nur die drittälteste Sportsendung im deutschen Fernsehen, dafür aber die mit der bekanntesten Titelmusik. Und um es für die Statistikfans ganz konkret zu machen, die erste Sportsendung im deutschen Fernsehen hieß Sportkaleidoskop und startete 1956 im damaligen DDR-Fernsehen. Nach mehreren Namenswechseln hieß sie ab 1965 bis zum Ende des DDR-Fernsehens, also bis Ende 1991, Sportaktuell. Die zweitälteste und heute noch immer existierende Sportsendung ist die Sportschau im Ersten. Sie flimmerte erstmals am 4. Juni 1961 über die Bildschirme. Am 24. August 1963 kam dann noch das aktuelle Sportstudio im ZDF dazu, dessen Titelmusik Sie gerade gehört haben. Entscheidender Unterschied: während Sportaktuell und auch die Sportschau im Laufe der Jahre ihre Intro-Musik immer mal wieder wechselten, hat das aktuelle Sportstudio bis heute die gleiche Titelmusik. So, und damit sind Sie jetzt wissend, und das hier ist Reinhard Fendrich. Es lebe der Sport!

Fun Fact 1, auch wenn es sich so angehört hat, das war kein Fußballsong. Und Fun Fact 2, auch wenn das die Höhner aus Köln waren, es war kein Karnevalslied. Das war die offizielle Hymne der Handball-Weltmeisterschaft der Herren aus dem Jahr 2007. Diese wurde damals in Deutschland ausgetragen und Deutschland wurde dabei zum dritten Mal Handball-Weltmeister. Und wenn wir dann einmal beim Handball sind, wie wär's denn mal mit ein bisschen Lokalkolorit? Im Jahr 2012 entdeckten die Handballer des ESV 94 in Elsterwerda erstmals die Musik für sich. Pauline Segling, damals Schülerin des Elsterschloss-Gymnasiums, kreierte die allererste Vereinshymne. Und ja, ich geb's zu, ich war damals daran nicht so ganz unbeteiligt. Aber liebe Grüße an Pauline, die spiele ich jetzt nicht. 2024 wagten sich die Handballer aus Elsterwerda dann an eine Neuauflage und angehört hat die sich so. Gemeinsam stark, die Rockversion der Hymne der Handballer des ESV 94 aus Elsterwerda.

Ich renne durch den Park von Night Train hier im sportlichen Liederzirkus auf der Lausitzwelle. Und Sie haben es sicherlich erkannt, das Original stammte von der Nick Stryker Band A Walk in the Park. Auch der folgende Song sollte Ihnen ebenfalls bekannt vorkommen. Er war einer der erfolgreichsten Titel der sogenannten Neuen Deutschen Welle in den 1980er Jahren. Im Gegensatz zu so mancher Annahme wird darin aber nicht der Goldene Reiter in Dresden besungen. Im Jahr 2008 kreierte sein Urheber Joachim Witt eine spezielle Version dieses Titels, gemeinsam mit der deutschen Reiternationalmannschaft. Wir sind die Goldenen Reiter. Der Anlass waren die damaligen Olympischen Sommerspiele in China.

Fatso and the Weight Watchers, Sport ist Mord. 1988 erschien dieses Werk. Leider kam es über einen Achtungserfolg nicht hinaus, da sich die Band seit ihrer Gründung mit zahlreichen Gerichtsverfahren wegen ihres Namens herumschlagen musste. Ab 1991 hieß sie dann nur noch Fatso. Da war der Boom des poppigen Deutschrocks, der im Zuge der neuen deutschen Welle entstand, aber schon wieder am Abklingen. Sie hören den Lausitzwelle Liederzirkus, diesmal mit einer rundum sportlichen Ausgabe. Und das hier ist der Altmeister des Deutschrocks, Udo Lindenberg, der vor ziemlich genau 4 Wochen seinen 80. Geburtstag feiern konnte. Johnny Boxer.

0: Fahrradfahren von Sternhagel aus dem Jahr 1982. Dahinter verbarg sich einst der Düsseldorfer Gitarrist, Sänger und Songschreiber Frank Mart, der gemeinsam mit Herbig Mitterecker unter diesem Pseudonym Sternhagel immerhin ein ganzes Album veröffentlichte. Und damit kommen wir vom Drahtesel zum Sport auf dem Eis. Und damit wird es laut, denn da gibt es hier im Lausitzer Revier eigentlich nur eins, ganz klar die Lausitzer Füchse. Die Hymne auf den Eishockeysport in Weißwasser, die Lausitzer Füchse von Tommy Lito, wohinter sich der Texter und Producer Thomas Kirchhoff verbirgt.
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Das ist Power from the East Side, die Hymne der Lausitzer Füchse aus Weißwasser. Und eigentlich könnte man hier jetzt problemlos den Schmachtfetzen der Pudis über die Eisbären in Berlin ranhängen. Die läuft ja ab und an auch hier im Lausitzwelle Radio. Ich habe mich aber für etwas anderes entschieden, denn zu Dynamo passt im übertragenen Sinne natürlich auch Dynamo. Das Lied entstand im Wendejahr 1989 und im Dunstkreis der sächsischen Landeshauptstadt kennt es bis heute quasi jedes Kind. Dynamo Dresden, wir sind der 12. Mann in der Originalfassung aus dem Jahr 1989.

0: Frank Schöbel, der Fußball ist rund wie die Welt. Und das war nichts anderes als die erste und einzige Fußball-WM-Hymne der DDR. Diese errang 1974, nämlich in Gruppe 4 der Qualifikation gegen Rumänien, Finnland und Albanien, den Gruppensieg und qualifizierte sich damit zum ersten und einzigen Mal für eine Fußball-Weltmeisterschaft. Dabei kam es am 22. Juni 1974 im Hamburger Volksparkstadion zu dem bis heute legendären Aufeinandertreffen der Fußballnationalmannschaften aus beiden deutschen Staaten. Und dann kam jene legendäre 78. Minute.
1: Treue, ohne Fehl und Tadel bis hierher. Hoffentlich kann ich das auch. Können wir das alle gemeinsam, liebe Zuschauer, nach 90 Minuten sagen. Sparwasser und Tor! Jürgen Sparwasser aus Magdeburg. 12 Minuten vor dem Ende, also der 78. Minute, 1:0 DDR-Torschütze Sparwasser.
0: Die älteren Hörer sollten die Stimme erkannt haben. Das war Sportreporterlegende Heinz-Florian Oertel, welcher jenes Spiel damals für das DDR-Fernsehen kommentierte. Bemerkenswert ist daran aus heutiger Sicht die doch eher verhaltene Freude über den Siegtreffer. Das ZDF, welches das Spiel damals für die Bundesrepublik übertrug, ließ es ebenfalls von einer Sportreporterlegende kommentieren, Werner Schneider. Und seine Kommentierung des Tores für die DDR hörte sich damals so an.
2: Sparwasser und Tor! Ein blitzschneller Konter des Mittelfelds in Windeseile überblickt. Und unter mir ein Wald von schwarz-rot-goldenen Fahnen mit Hamon Circle. Zu spielen noch etwa 12 Minuten und die DDR führt mit 1:0 im Hamburger Volksparkstadion. Und das ist sicherlich eine Sensation. Der Außenseiter, der Neuling gegen den erklärten Favoriten.
0: Ja, so war das damals im Jahr 1974, das erste und einzige Mal, als sich die Deutsche Demokratische Republik für eine Teilnahme an einer Fußball-WM qualifizieren konnte. Ironie der Geschichte, die BRD wurde 1974 zum zweiten Mal Weltmeister und Anfang 1988 kehrte der Torschütze Jürgen Sparwasser von einem Spiel der Altherrenmannschaft seines Vereins, dem 1. FC Magdeburg in Saarbrücken, nicht mehr in die DDR zurück. Und das hier sind die Sportfreunde Stiller mit ihrer WM-Hymne.
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Die Paisten-Fußball-WM ist alle Jahre wieder und damit hätten wir dann den Nicht-Fußballfreunden ebenfalls Genüge getan, hier in der sportlichen Ausgabe des Lausitz-Bälle-Liederzirkus. Obwohl, einer geht noch. Monsters of Liedermaching. Fußballade.

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0: Okay, ein letztes Mal und ja, das wär's gewesen. Ade.
1: Tja, so ist das wohl. Des einen Freud ist des anderen Leid. Und das ist auch und erst recht beim Fußball so. Die erste Stunde dieser sportlichen Ausgabe des Lausitz-Wille Liederzirkus ist damit fast Geschichte. Aber es kommt ja noch eine zweite. Der Ball muss rein von der Hanno-Buhn-Gang.

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Und damit hängen wir quasi ganz unweigerlich beim Thema Fußball fest, denn bis zum 19. Juli wird es wohl oder übel die alles bestimmende Sportart sein. Und das hier ist die zweite Stunde des Lausitz-Berlin-Liederzirkus. Am Mikrofon ist immer noch der Tommy. Und natürlich geht es in dieser vor allem und erst recht um den König Fußball.

0: Ob es bei dieser WM tatsächlich fürs Finale reicht, wird man sehen. So genau ist das aktuell noch nicht abzusehen. Vielleicht sollten die Jungs von Julian Nagelsmann die Worte eines nicht ganz unbekannten Torhüters beherzigen, der immerhin 86 Länderspiele bestritt, 1996 Europameister und 2002 Vize-Weltmeister wurde. Außerdem bekam er 2002 als bisher erster und einziger Torhüter den goldenen Ball als bester Spieler einer Weltmeisterschaft. Sie wissen, wen ich meine, oder?
1: Oliver Kahn, Sie sind bekannt für Ihre klaren Worte. Was hat Ihnen exakt gefehlt?
2: Eier.
1: Die Mannschaft hat sich nicht gewehrt. Die Mannschaft hat nicht das gezeigt, was Sie schon seit Wochen eingefordert haben. Habe ich Sie richtig verstanden?
2: Ich sage ja Eier, wir brauchen Eier. Was soll ich hier für jedes Mal vor der Kamera stehen und hier diskutieren, was man ändern kann? Das ist doch alles nur Alibi-Erklärungen sind doch das. Und das ist doch völlig sinnlos.

Der deutsche Fußballgott schlechthin Franz Beckenbauer mit seinem Klassiker Gute Freunde kann niemand trennen in einem Remix aus dem Jahr 2006. Der Song selbst wurde übrigens erstmals im Dezember 1966 veröffentlicht als B-Seite der Single Du allein. Und das blieb nicht der einzige Abstecher der Fußballlegende in die Musikwelt. Es entstand noch eine zweite Single mit zwei weiteren Titeln, die an den Erfolg der ersten aber nicht mehr heranreichte. Gute Freunde von Beckenbauer konnte sich damals immerhin ganze 4 Wochen in den Top 100 halten und kletterte bis auf Platz 31 der deutschen Charts. 1990 kehrte Franz Beckenbauer dann als Cheftrainer der Nationalelf noch einmal in die Musikwelt zurück. Von Ende der 1970er Jahre bis Mitte der 1990er Jahre war es nämlich üblich, dass zu jeder Weltmeisterschaft ein Album der Fußballnationalmannschaft mit einem populären Künstler jener Zeit entstand. Am bekanntesten dürften noch heute die Alben von Michael Schanze zur WM 82 in Spanien, die von Peter Alexander zur WM 1986 in Mexiko und die beiden Alben von Udo Jürgens mit der Nationalelf 1978 in Argentinien und 1990 in Italien sein. Von letzterer hören wir jetzt das Stück Trainer lügen nicht und das ist nichts anderes als eine Adaption des berühmten Instrumentals Toledo von Ciro D'Amico, das der Sänger Michael Holm in den 70er Jahren vor allem im deutschsprachigen Raum durch den Text Tränen lügen nicht berühmt gemacht hatte. Und das hier ist, wie erwähnt, die deutsche Fußballnationalmannschaft von 1990 gemeinsam mit Udo Jürgens. Trainer lügen nicht.

0: Ich höre noch die Stimme des Trainers. Hör zu, Mann. Bleib auf der linken Seite, was auch geschieht. Decke den Raum. Im Spiel dann sah ich den Stürmer durch die Mitte kommen. Ich hätte ihn leicht angreifen können, aber Gehorsam hielt mich fest. Ich ahnte Böses. Da fiel das Tor.
1: Trainer lügt.

0: Axel Fischer, Deutschland Olé. Und falls Ihnen die Melodie bekannt vorkam, Joe Dassin machte sie einst weltberühmt mit seiner Hommage auf den Champs-Élysées. Allerdings muss man hier zwingend dazu sagen, dass auch er sich damals bediente, nämlich bei der britischen Rockband Jason Crest. Diese besangen im Original des Titels eine fiktive Straße namens Waterloo Road. Sie hören den Lausitzbälle Liederzirkus heute mit einer rundum sportlichen Ausgabe und wir reisen jetzt zurück in das Jahr 1954, genauer gesagt zum 4. Juli 1954. Im Wankdorfstadion in der Schweizer Landeshauptstadt Bern stehen sich die Fußballmannschaften aus Ungarn und der Bundesrepublik Deutschland gegenüber. Es ist das Endspiel der 5. Fußball-WM der FIFA. Das Schweizer Fernsehen übertrug das Endspiel live an alle Fernsehsender der damaligen Europäischen Rundfunkunion. Es war eine der ersten Live-Übertragungen überhaupt, die in einem so großen Umfang stattfand. Da das Fernsehen zu der Zeit aber noch in den Kinderschuhen steckte, verfolgten in Deutschland gerade einmal rund 41.000 Zuschauer das Spiel via Bildschirm. Da man außerdem vergaß, die Bilder aufzuzeichnen, existieren heute nur noch eine Handvoll bewegter Bilder von diesem Endspiel. Umso wichtiger war damals noch das Medium Radio. Herbert Zimmermann war 1954 der Mann der Stunde. Seine emotionale und dramatische Live-Reportage gilt bis heute als Meilenstein der deutschen Rundfunkgeschichte und machte ihn weltberühmt. Fußball-WM-Endspiel 1954, Deutschland gegen Ungarn. Wir klinken uns ein in die 84. Minute beim Stand von 2:2.
1: 6 Minuten noch im Wankdorfstadion in Bern. Keiner wankt, der Regen prasselt unaufhörlich hernieder. Es ist schwer, aber die Zuschauer, sie harren nicht aus. Wie könnten sie auch? Eine Fußballweltmeisterschaft ist alle 4 Jahre. Und wann sieht man ein solches Endspiel? So ausgeglichen, so packend. Jetzt Deutschland am linken Flügel. Durch Schäfer. Schäfers Zuspiel zum Morlock wird von den Ungarn abgewehrt. Und Boczek, immer wieder Boczek, der rechte Läufer der Ungarn, am Ball. Er hat den Ball verloren diesmal gegen Schäfer. Schäfer nach innen geflankt, Kopfball abgewehrt. Aus dem Hintergrund müsste Rahn schießen. Rahn schießt, Tor, Tor, Tor, Tor. Tor für Deutschland, 3:2 für Deutschland. 5 Minuten vor dem Spielende. Halten Sie mich für verrückt, halten Sie mich für übergeschnappt. Ich glaube, auch Fußballleien sollten ein Herz haben, sollten sich an der Begeisterung unserer Mannschaft und an unserer eigenen Begeisterung mitfreuen und sollten jetzt Daumen halten. 4,5 Minuten Daumen halten in Wankdorf. 3:2 für Deutschland nach dem Linksschuss von Rahn, der flach im linken Eck einschlug. Der Sekundenzeiger, er wandert so langsam, wie gebannt starre ich hinüber. Geh doch schneller, aber er tut es nicht. Er geht mit der Präzision, die ihm vorgeschrieben ist, wandert er voran. Und jetzt noch 1,5 oder 2 Minuten. Deutschland führt 3:2. Jetzt spielen die Deutschen auf Zeit. Trotzdem kombinieren sie noch schön. Fritz Walter zu Schäfer. Schäfer in Rechtsaußenposition. Könnte da innen flanken. Schießt, aber er schießt an das kurze Außennetz. Es gibt Abschlag vom Tor der Ungarn. Und die 45. Minute ist vollendet. Es kann nur noch ein Nachspielen von 1 Minute sein. Deutschland führt 3:2 im Endspiel der Fußball-Weltmeisterschaft. Aber es droht Gefahr. Die Ungarn auf dem rechten Flügel. Jetzt hat Fritz Walter den Ball über die Außenlinie ins Ausgeschlagen. Wer will ihm das verdenken? Die Ungarn erhalten einen Einwurf zugesprochen. Der ist ausgeführt, kommt zu Boczek. Aus, aus, aus, aus. Das Spiel ist aus. Deutschland ist Weltmeister, schlägt Ungarn mit 3:2 Toren im Finale in Bern.
0: Ja, so war das damals. Da war Radio noch Leidenschaft. Und was passt da wie die Faust aufs Auge? Na klar, die Fußballnationalelf von 1954, gemeinsam mit den Altinternationalen Schwarz und Weiß. Die Aufnahme entstand aber nicht, wie vielfach angenommen, im Nachgang des WM-Titels von 1954, sondern erst im Jahr 1973. Die Altinternationalen waren dabei ebenfalls ehemalige Fußball-Profispieler.

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Hallo, hallo? Sie hören jetzt die letzten 5 Minuten der interessanten Übertragung des internationalen Fußballwettspiels Schienbein 04 gegen Meniskus-Kickers. Das Spiel steht 45-2. Ja, das weiß man noch nicht. Nein, das weiß man leider noch nicht, denn alle 2 Minuten fielen hier 3 Tore. Sämtliche 32 Karten befinden sich noch im Spielfeld. Verzeihen Sie, sämtliche 22 Spieler befinden sich noch im Talon. Eben hat der Mittelstürmer von Meniskus den Ball nach rechts gegeben. Nein, verzeihen Sie, das war der Schuh vom Schiedsrichter. Aber ein anderer Stürmer trägt etwas nach vorne. Was trägt denn der nach vorne? Ah ja, den Ball. Natürlich den Ball und alle anderen ihn nach. Sie setzen ihn nach, sie rennen ihn nach, sie laufen ihn nach. Ja, man könnte sogar sagen, sie segeln ihn nach, denn der Zustand des Spielfeldes ist geradezu katastrophal. Sämtliche Spieler stehen bis zu den Knöcheln im Wasser. Vom Ball ist leider weit und breit nichts zu sehen. Aber jetzt, der halbrechte Verteidiger von Schienbein 04 nimmt den voreiligen Stürmer von Meniskus in die Krawatte. Er setzt ihm einen doppelten Nelson an, drückt ihm die Brücke ein und auch eine Brücke, Akrobat, schön. Und beide versinken im Morast. Das Spiel aber geht weiter, der Sturm rast. Ja, es rast der Sturm und will sein Opfer haben. Und hilflos steht der arme Tormann von Schienbein 04 dem Ansturm gegenüber. Nur noch 5 Meter, nein, 4, nein, 3,5 trennen die Hyänen des Spielfeldes von dem armen Tormann. Da in letzter Minute, in letzter Sekunde reißt Theo der Tormann geistesgegenwärtig die obere Latte vom Tor und schlägt damit den Angriff zurück. Gerettet! Der Theodor, der steht bei uns im Fußballtor, wie der Ball auch kommt, wie der Schuss auch fällt, der Theodor, der Held. 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
1: Tor. Theoling und sein Theodor im Fußballtor. Was weniger bekannt sein durfte, ist, dass dieser Fußballhit gar nicht von Theoling stammt, sondern mutmaßlich zuerst in der damaligen sowjetischen Besatzungszone beim späteren DDR-Plattenlabel Amiga erschien. Ein gewisser Ilja Gluskal veröffentlichte im August 1948 diesen Song höchstwahrscheinlich als erster. Ebenfalls von 1948 soll eine Version von Margot Hilscher sein, die später als Schauspielerin Karriere machte. Für diese Aufnahme gibt es aber bis heute keinen einzigen Beleg. Berühmt wurde das Stück so oder so dann im Jahr 1950 durch Theoling und den gleichnamigen Klamauk-Film. Sie hören die sportliche Ausgabe des Lausitz-Bälle Liederzirkus und jetzt kommen wir wieder zurück ins Hier und Jetzt und darauf, dass sich Markus Beckers Worte in die Ohren des Fußballgottes verirren mögen.
2: Hallo, hier ist Markus Becker und wir feiern jetzt ein Riesen.

0: Markus Becker, wir holen den Titel und auch das sollte den meisten von Ihnen bekannt vorgekommen sein, denn das war bzw. ist im Original einer der bekanntesten Songs aus Kuba. Er heißt Guantanamera und wurde in den 1920er Jahren von dem kubanischen Musiker Josaito Fernandez komponiert. Zu internationalen Ruhm brachte es das Lied dann in den 60er Jahren durch eine Version des amerikanischen Volkssängers Pete Seeger. Bis heute gibt es unzählige Versionen und Interpretationen von diesem Titel über die musikalischen Genres hinweg, vom Singer-Songwriter bis hin zum typischen Ballermann-Schlager. Sie hören den Lausitzbälle Liederzirkus heute mit einer rundum sportlichen Ausgabe und hier habe ich noch so eine leicht schräge Nummer. Max Raabe und sein Palastorchester zusammen mit Heino Ferch und Peter Lohmeier schießt den Ball ins Tor, entstanden im Jahr 2006.
1: Der Fußball.

Fried und Alex, es liebe unsere Fußballelf. Und dieses Stück Musik kennt man dann tatsächlich nur unter echten Fußballfreaks. Das liegt aber nicht etwa an der eher harmlosen Musik, welche einst Jack White komponierte, sondern an der Single dieses Titels. Die hat nämlich mittlerweile einen nicht unerheblichen Sammlerwert. Sie erschien erstmals 1972 beim einstigen Westberliner Plattenlabel Hansa und zeigt auf dem Cover das monströse, vollbesetzte Berliner Olympiastadion ohne Dach. Teilüberdacht wurde das Stadion erst 1974 und seit dem kompletten Umbau in den Jahren 2000 bis 2004 kann das Dach sogar fast vollständig geschlossen werden. Sie hören die sportliche Ausgabe des Lautesbälle Liederzirkus und jetzt darf ich noch einen kleinen Musikwunsch erfüllen. Ich habe lange überlegt, an welcher Stelle der Sendung ich das, na sagen wir mal, gute Stück spielen soll. Aber Wunsch ist halt Wunsch. Und hier kommen sie nun mit abstinenten Grüßen für den Matthias in Elsterwerda. Lorenz Büppel und Knossi, trinken ist auch Sport. Na dann Prost!

0: Oder darf es vielleicht ein Eigentor sein?
1: Das waren noch Zeiten. Udo Jürgens und die deutsche Fußballnationalmannschaft mit ihrer Version des Schlagerklassikers, aber bitte mit Sahne. So langsam geht's in den Endspurt dieser sportlichen und musikalisch doch recht eigenwilligen Ausgabe dieses Lausitzwelle-Liederzirkus. Und wir bleiben beim Fußball. Eus Easy aus Bayern. Wir holen den Pokal aus dem Jahr 2014.

Sein Wort in Gottes Ohr, Jürgen Drebs, wir werden Weltmeister. Wenn die Jungs heute Abend gegen die Elfenbeinküste genauso loslegen wie gegen Curaçao, könnte das diesmal durchaus wieder mal klappen. Wenn auf Ihrem Kalender jetzt allerdings schon Sonntagnachmittag steht und Sie die Wiederholung dieser Sendung hören, dann wissen Sie schon, wie es ausging. Schauen wir mal, würde Kaiser Franz sagen. Spätestens am 19. Juli, so gegen 23 Uhr hiesiger Zeit, sollten wir wissen, wer diesmal den WM-Pokal mit nach Hause nimmt. Und das war ja so gut wie der Lausitz-Welle Liederzirkus, heute ganz im Zeichen des Sports und natürlich auch im Zeichen der aktuell laufenden Fußball-WM. Das quasi letzte Lied dieser Sendung ist dann auch das einzige englischsprachige. Es ist die Fußballhymne schlechthin. You Never Walk Alone in der Version von Pure Harmonie.

Wussten Sie eigentlich, dass dieser Song im Ursprung die Schlussszene des Musicals Carousel ist, welches 1945 am Broadway erstmals uraufgeführt wurde? Zur unsterblichen Fußballhymne wurde das Stück erst 1963, als die britische Band Gary and the Peacemakers das Lied für sich entdeckten. Bis heute gibt es unzählige Versionen von diesem Song. Allein in Großbritannien erreichte der Titel bis heute 4-mal Platz 1 der dortigen Charts, jeweils von unterschiedlichen Interpreten gesungen. Das muss man erstmal nachmachen. Kommen Sie gut über die nächsten 4 Wochen und über die Fußball-WM. Wir hören uns wieder, wenn Sie möchten, am 18. Juli, also einen Tag vor dem WM-Finale. Dann gibt es zum einen für dieses Programm eher ungewöhnliche Klänge, denn wir begeben uns im weitesten Sinne in die Welt des Synthie-Pop und es wird eine Premiere geben, denn ich werde dann zum ersten Mal einen Studiogast in dieser Sendung haben. Bleiben Sie sich bis dahin treu. Am Mikrofon war für Sie der Tommy. Bis zum 18. Juli um 10 Uhr hier an dieser Stelle auf dieser Welle. Genau hier bei der Lausitzwelle. Mach's gut Sachsen, mach's gut Brandenburg, mache es gut Lausitz.

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Tja, das ist die Legende von Babylon. 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